Privatservice. Sie spiegelte sich in die großen Schaufensterscheiben. Sie erlernte sich von Dingen, deren Herkunft sie nicht kannte. Sie verglich sich mit dem äußeren Schein anderer Menschen. Sie bemaß sich in den geschafften Zahlen und wurde selbst zu einer. Sie ließ ihren Wert beziffern und ließ sich bezahlen. Sie las die Wahrheit, statt sie zu sehen. Sie ließ sich sagen, wen sie zu hassen hat. Sie wurde angehalten, Seelen zu kategorisieren und in Schubladen zu stecken. Sie sollte sich danach richten. Sie ließ sich in Stiefel stecken und auf andere Menschen schießen. Sie ließ sich erzählen, dass Nähe, Krankheit und Tod falsch sind. Sie vergaß ihre Herkunft, ihre Wurzeln und ihre Geschichte. Dann wurde meine Seele krank und siechte dahin. Ihr wurde erzählt, sie solle die Gesellschaft akzeptieren, sich einfügen, ein Teil von etwas Großem werden. Akzeptieren, einfügen, einteilen in eine Gesellschaft, die Dinge durch einen Bildschirm betrachtet, die Begegnungen in digitalen Räumen sucht, die sie nicht mehr treffen muss, weil ein geschriebenes, wie geht es dir, bereits ausreicht,